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Ich gehe mal hier tief in den Osten zu meiner Band. Erste Stadt heißt der nächste Song. Geschrieben für Erfurt, meine Heimatstadt, zumindest für die komischen Ecken im Moment.

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Ein Minnegesang. Minnegesänge sind ja die historische Form des Love Songs. Sie wurden damals im Mittelalter komponiert, um Frauen zu bezirzen. Genau das habe ich mit diesem Lied auch vor. Es richtet sich an eine besondere Frau, und zwar an Drea.

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0: Musik ist mein Leben. Ein Porträt über musikalisch Hochbegabte von Camilla Kaiser.
1: Eine musikalische Hochbegabung ist ein weit überdurchschnittliches Potenzial an musikalischen Fähigkeiten. Das zeigt sich darin, dass die musikalisch Hochbegabten sehr viel früher als ihre Altersgenossen hohe musikalische Leistungen erreichen und auch sehr viel schneller und leichter musikalisch lernen als andere.
2: Heiner Gembres leitet das Institut für Begabungsforschung in der Musik. Musikalisch hochbegabte Kinder und Jugendliche haben die Möglichkeit, schon während der Schulzeit ein Musikstudium zu beginnen. Professorin Andrea Rabe leitet das Sparda Pre-College an der Musikhochschule Karlsruhe.
3: Wir haben schon sehr lange eine Vorklasse, das heißt, dass hier Schülerinnen und Schüler vor Eintritt ins Studienalter eine Ausbildung erhalten, also im Hauptfachunterricht, in ihrem Hauptinstrument. Diese Einrichtung gibt es schon viele, viele Jahre hier. Einer der ersten Jungstudierenden war ja Wolfgang Riem im Jahr 1968. Und also seitdem gibt es diese Vorklasse. Und im Jahr 2006 ergab sich die Möglichkeit, das Ganze auszuweiten.
4: Ja, das ist fast ein bisschen lustig. Ja. Wir saßen in einem Bus, Professor Meyer und ich und noch einige Studenten, und fuhren raus ins Forschungszentrum zu einem Konzert. Und es war so gegen das Jahresende. Und unterwegs, wir saßen nebeneinander, sage ich zum Wolfgang Meyer, also wir würden noch gerne etwas tun. Wir haben noch ein paar Euro übrig, mit denen wir gerne in der Hochschule was Gutes tun wollten, ob er denn eine Idee hätte. Und Professor Meyer ist ja immer sehr für die Hochschule dann bedacht gewesen, clever, und hat mich natürlich sofort beim Wort genommen, nicht nur den kleinen Finger, gleich die ganze Hand, und sagt, ja, klar, ich weiß schon was, aber wir könnten doch ein Pre-College machen.
2: Thomas Renner, Vorstandsvorsitzender der Sparda Bank, war 2006 Mitinitiator. Anders als beim Vorläufer des Pre-College, der Vorklasse, haben die Schülerinnen und Schüler nicht nur Unterricht in ihrem Hauptinstrument, sondern sie können auch Nebenfächer wie Musiktheorie, Klavier und Gesang belegen. Außerdem treten sie regelmäßig bei Konzerten in der Musikhochschule auf. Zweimal im Jahr findet die Aufnahmeprüfung statt. Eine Jury aus allen Fachbereichen sucht nach herausragenden Talenten. Ulrike Meyer, Klavierdozentin an der Musikhochschule Karlsruhe, ist neben Andrea Rabe für die organisatorischen Abläufe verantwortlich. Die Aufnahmeprüfung am Pre-College läuft ähnlich ab wie die Prüfung der erwachsenen Studenten.
5: Die Kinder oder Jugendlichen spielen vor, ein repräsentatives Programm aus mehreren Epochen. Aber die Maßstäbe sind eben sehr hoch, die aus der Erfahrung der schon vorhandenen Vorschüler sich bilden. Es ist ganz klar, dass man dann die Maßstäbe aufrechterhalten möchte und das Niveau nicht absenkt, sondern eher nach oben orientiert. Und bei dem sehr großen Angebot, was jetzt in jeden Aufnahmeprüfungen kommt, muss man es auch so tun.
2: Johanna Tschocke hat die Aufnahmeprüfung vor anderthalb Jahren geschafft. Sie ist 15 Jahre alt, studiert Geige am Pre-College und kann sich noch gut daran erinnern, wie sie zur Musik gekommen ist.
6: Ich war früher immer, also öfters auf Konzerten, und dann irgendwann wollte ich unbedingt Geige lernen. Das hat mir erstmal in den Kopf gegangen, und dann habe ich Privatunterricht genommen und das hat mir dann auch sehr viel Spaß gemacht.
2: Auch Johannas jüngerer Bruder Silas ist Jungstudent am Pre-College.
7: Bei uns zu Hause wurde immer schon viel Musik gemacht, weil alle spielen Instrument, und da war es normal, dass man auch ein Instrument spielt. Und weil es auch sehr Spaß macht, habe ich es dann halt auch gelernt.
2: Silas ist 13 Jahre alt und hat auch zuerst mit Geige angefangen. Inzwischen spielt er aber vor allem Bratsche.
8: Der Silas fand es nicht so schön, immer der großen Schwester hinterher. Und dann war das eigentlich eine ganz gute Lösung.
9: Von Herrn Mantel, den Johanna und Silas als Lehrer gehabt haben, kam dann die Anregung oder der Vorschlag, sagen wir mal, für Silas, dass er Bratsche lernen könnte. Und Silas hat es so mal ausprobiert und hat da dann große Freude dabei bekommen, auch Bratsche dann im Duo zu spielen, in größerer Besetzung.
7: Weil Johanna ja auch Geige spielt, wollte ich dann halt was anders spielen, weil es immer Streit gab um die erste und zweite Geige und so.
9: Er spielt zwar heute auch noch Geige, aber insgesamt möchte er Bratsche weiterspielen und stellt sich vor, dass er später mal als großer Bratsche auf der Bühne steht. Das sagt er so manchmal, gut, muss man natürlich mit einem Fragezeichen versehen, aber wir sind mal gespannt.
2: Johannas und Silas Eltern sind keine professionellen Musiker. Gabi Tschocke ist Lehrerin, Dirk Tschocke Arzt. Doch beide spielen Instrumente und mögen klassische Musik. Bei der Entwicklung von musikalischer Hochbegabung spielt neben den angeborenen Anlagen auch die Umwelt eine wesentliche Rolle.
1: Es gab jüngst Studien, die versucht haben, den genetischen Anteil von musikalischer Begabung zu untersuchen. Dabei hat man festgestellt, dass etwa knapp 50% insgesamt der interindividuellen Variation in der musikalischen Begabung durch genetische Faktoren interpretiert werden konnte oder gedeutet werden konnte. Das bedeutet auf der anderen Seite, dass die Umwelt oder Lernprozesse besser gesagt zu mindestens 50% oder wenn nicht mehr eine Rolle spielen.
2: Die außergewöhnliche Begabung ihrer Kinder haben Gabi und Dirk Trocke erstmal gar nicht bemerkt.
8: Uns haben andere Leute darauf aufmerksam gemacht und uns angesprochen, dass man eine Verantwortung hätte. Wenn ich das von anderen höre, dann denke ich irgendwie, kann eigentlich gar nicht so sein.
9: Ja, das lief einfach sehr natürlich, denke ich mal, ohne großen Druck jetzt unsererseits. Ich meine, wir sind, wie gesagt, keine professionell aktiven Musiker und haben jetzt auch nicht diesen Druck, dass wir da unseren Kindern, dass wir sie in eine Richtung drängen wollen, in der Richtung aktiv zu werden. Wir wollen ihnen die Möglichkeit geben, dass sie sich da entfalten können. Das wollen wir unterstützen, aber sie sollen immer die Freiheit auch noch haben, dass sie ohne Zwang diese ganze Sache betreiben können. Das ist uns sehr wichtig.
1: Die Eltern haben bei der Entwicklung musikalischer Begabung eine Schlüsselfunktion. Ganz wesentlich ist die Einstellung der Eltern zur Musik, die Wertschätzung von Musik. Wenn die bei den Eltern gegeben ist oder Musik bei Eltern ein wichtiges Kulturgut darstellt, das ihr Kind erlernen soll, dann hat das Kind sicherlich eine gute Voraussetzung, gefördert zu werden. Die Eltern müssen nicht unbedingt ein Instrument spielen, aber sie müssten das Kind unterstützen, sie es zum Beispiel zum Unterricht bringen oder es ihm überhaupt Unterricht ermöglichen.
2: Professor Johannes Lüthi unterrichtet Silas am Pre-College. Er macht keine großen Unterschiede im Unterricht mit Kindern vom Pre-College und seinen erwachsenen Studenten.
10: Ich habe nicht das Gefühl, dass ich mich sehr groß umstellen muss, weil der Silas einfach eine extrem große Begabung mitbringt und auch von der Konzentrationsfähigkeit und von dem Lernwillen, von dem Wissensdurst unglaublich motiviert, unglaublich hoch ist. Und ich kann mit dem eigentlich umgehen, wie mit den Studenten auch.
11: Ich mache dir mal eine Zeitlupe, was ich höre. Ich höre mit dem ersten Finger, ich höre eine schöne Note. Jetzt wird es rechts völlig. Ich höre sowas. Könntest du eine rechte Hand, die unglaublich gerne singt und die nie aufhört mit Singen, dass da jetzt noch Lagen wechselnd sind, das ist ja völlig egal. Die linke soll gucken, wo sie bleibt. Genau. Und jetzt versuch mal, so ist super. Genau das ist wichtig. Ja? Also ich möchte, dass du auch bei diesen Übungen nicht spielst, wie wenn es Übungen wären, sondern wie wenn es Musik wäre.
2: Begabung alleine reicht natürlich nicht aus. Üben muss jeder. Dirk Trocke versucht erst gar nicht, mit den Kindern zusammen zu üben.
9: Ich selber übe eigentlich nicht, weil ich das auch nicht kann. Ich versuche aber immer, dass die Kinder die Möglichkeit haben zu üben und ja, unterstütze, wo ich kann, das auf andere Weise.
2: Lange haben die Trockes nicht gewusst, wie viel Zeit andere Kinder am Tag mit ihrem Instrument verbringen. Erst als Johanna und Silas auf das Pre-College gekommen sind, hat das intensive Üben begonnen.
7: 1,5 bis 2 Stunden normal. Vor dem Wettbewerb dann vielleicht ein bisschen mehr und in Ferien dann auch.
6: Ja gut, manchmal ist es schon anstrengend und es kostet Überwindung dann immer wieder und immer wieder. Gerade wenn man jetzt nicht irgendwie ein bestimmtes Ziel vor Augen hat oder so gerade auch. Aber inzwischen, also machen wir das eigentlich schon von uns aus. Also ich, weil sonst müssen wir das ja eigentlich auch nicht machen. Das ist ja freiwillig.
2: Üben fällt viel leichter, wenn die Stücke Spaß machen. Johanna hat mehrere Lieblingskomponisten.
6: Ich mag eigentlich Sarasate sehr, aber auch Mendelssohn oder andere. Also ich mag eigentlich viele. So, also alte Musik mag ich jetzt nicht so, spiele ich auch nicht so häufig eigentlich. Ich mag irgendwie eher so aus der Romantik die Stücke.

0: Wunderkinder gibt es nur insofern, als jedes Kind, das geboren wird, die Welt erblickt, ein Wunder der Natur ist, in seinem ganzen Wesen, in seinem Sein, in seiner ganzen Physiologie, in seiner ganzen Struktur. Aber mehr auch nicht. Das sind Wunder der Natur, die Geburt. Wunderkinder der Musik, die gibt es nicht. Vielleicht war Mozart eine einzige Ausnahme.
1: Hans-Günther Bastian hat 1992 das heutige Institut für Begabungsforschung in der Musik gegründet. Inzwischen wird es von Heiner Gembres geleitet.
2: Der Begriff Wunderkind ist sehr umstritten und er geht einem leicht von der Hand, hat eine lange Tradition. Der Begriff Wunderkind wird häufig angewendet, um außergewöhnliche Erscheinungen, musikalische Begabungen oder Leistungen bei Kindern zu beschreiben, die man sich nicht erklären kann. Man erklärt das mit Wundern. Das ist aber eigentlich falsch. Denn nirgendwo entstehen herausragende musikalische Leistungen ohne Übung, ohne große Anstrengung. Natürlich ist bei Kindern, bei solchen Kindern häufig das entsprechende Potenzial vorhanden. Aber es muss durch Training, durch Übung, durch Arbeit entfaltet werden. Und insofern ist das Ganze gar nicht mehr so verwunderlich, sondern hohe Leistungen sind eine Kombination aus dem angeborenen Potenzial und der Arbeit und der Anstrengung, dem Üben, dieses Potenzial zu entfalten. Und beides funktioniert nicht ohne einander.
1: Auch Daniel Gläse ist Jungstudent an der Musikhochschule Karlsruhe. Er ist 14 Jahre alt und besucht seit 2 Jahren das Sparda Pre-College.
3: Ich verbinde eigentlich grundsätzlich mit irgendwelchen Tonarten, Akkorden, Klängen, Tönen auch manchmal sogar, Farben. Zum Beispiel in manchen Stücken ist einfach D-Dur, richtig klares Hellblau. Und dann ist so ein F, ein Grün. F ist eben, finde ich, sehr grün. Das ist so richtige Waldtonart, finde ich. Cis-Moll ist Feuer, finde ich. Das ist ein richtiges Rot. Ich finde auch diese Chopin-Tüte, Opus 10 Nummer 4. Das ist einfach nur Feuer, finde ich. Das ganze Stück ist Feuer. Dieses kleine. Das ist das so Flammen. Und wenn es dann so aufhört, das ist ein, was weiß ich, Buschbrand in Australien.
1: Den ersten Klavierunterricht hat Daniel mit 5 Jahren bei seiner Mutter bekommen. Doch sein herausragendes Talent ist ihr erstmal gar nicht so aufgefallen.
4: Das haben wir eigentlich erst gemerkt, als Daniel zu Frau Speichel gekommen ist. Also eigentlich durch ihre Förderung. Davor hat er schon schnell gelernt. Aber ich weiß nicht, vielleicht merkt man das so als Mutter nicht. Aber wie gesagt, zum ersten Mal war die Frau Speidel, die ja da besondere Sachen aus ihm so rausgekitzelt hat.
5: Er ist als Pianist sehr weit, sehr weit. Er kennt sich in der Geografie des Klavieres fantastisch aus. Er kennt auch sehr gut Literatur und er scheint nicht nur das zu spielen, was wir im Unterricht machen, sondern auch in den Noten rauszunehmen und zu probieren. Denn wenn ich was erwähne, auf einmal spielt er die Anfänge. Ja, und das ist ja was Schönes. Also seine musikalische Neugier ist sehr groß.
1: Daniels Lehrerin, Professorin Sontraut Speidel, hat in ihrer Klavierklasse besonders viele Jungstudenten.
5: Jeder ist eine Persönlichkeit, das ist ja das Interessante. Die sind nicht geklont irgendwie, kommen so hübschartig und liefern da Töne ab. Nee, das sind Persönlichkeiten. Und manche sind auch eigensinnig. Ja, nicht nur Nicker. Ich möchte gern, dass man auch mal fragt, ja, wieso ist das so? Dass man nicht nur stumm sitzt.
1: Bei Familie Gläsel spielt die Musik eine zentrale Rolle. Auch Daniels 11-jährige Schwester Johanna möchte bald Vorschülerin mit Geige und Klavier am Pre-College werden.
6: Den ganzen Tag wird hier eigentlich Musik gemacht und manchmal gibt es auch beim Essen Musik. Und meine Mama spielt auch abends oft Klavier noch und dann schlafe ich auch mit der Musik ein.
1: Michael Gläsel spielt selbst kein Instrument. Und er hat es nicht immer leicht mit 3 musizierenden Familienmitgliedern.
7: Anstrengend ist es, wenn es zu lange dauert. Wenn den ganzen Tag über üben, spielen, dann gemeinsam üben und nochmal üben.
4: Die üben so 2-3 Stunden am Tag. Also am Anfang haben sie natürlich nicht so viel geübt. Ja, also am Anfang eine halbe Stunde, dann bis auf 1 Stunde und so. Wenn die Stücke halt anspruchsvoller werden, sehen sie das dann auch, dass man einfach länger üben muss.
1: Beim Üben hat Daniel früher der Saubär geholfen.
3: Das ist das Tier, was aufpasst, dass man sauber spielt und keine Fehler kann es auf zwei verschiedenen Weisen schreiben, entweder mit Ä oder mit E. Sauber.
1: Üben, Unterricht, Konzerte und nebenbei noch zur Schule gehen. Die Jungstudenten haben meistens einen vollen Terminkalender.
0: Diese jungen Menschen sind Menschen, die Workaholics oft sind. 10, 14 Stunden am Tag. Schule, Orchesterprobe, Unterricht, weitere Interessen. Sie haben einen Arbeitstag eines Managers.
3: Ich habe an einem Tag, muss ich noch ein Praktikum machen.
0: Unterricht, weitere Interessen. Sie haben einen Arbeitstag eines Managers.
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0: orientieren sich auch ohne Zwang von außen mit Musik. Das ist gerade vielleicht das Typische für jegliche Form von Begabung, dass intrinsische Motivation vorhanden ist, sich mit den Dingen zu beschäftigen, die in dem Begabungsfeld des jeweiligen Kindes liegen.
1: Das ist am Anfang natürlich bei wahrscheinlich jedem Kind so, dass man einfach noch gedrängt wird, aber irgendwann gibt es dann so einen Knick und dann merkt man, dass man das Klavierspielen praktisch für sich selbst braucht und dass man nicht ohne das Klavierspiel leben kann und deswegen macht man einfach die Musik von sich selbst aus.
2: Daniel spielt nicht nur Klavier. Als er zu Frau Speidel gekommen ist, hat sie noch ein zweites großes Talent entdeckt.
1: Da weiß ich noch genau den Anlass dafür. Das gab es vom Pianopodium eine Mozartnacht. Und da hat sie gemeint, wie wär's, du komponierst mal was. Und dann habe ich ein kleines, einfaches, süßes Rondo geschrieben in der A-Dur. Da war ich gerade mal 9. Man merkt auch, dass das nur noch kompositorisch nicht so weit ist, aber es ist so ein bisschen kindlich. Irgendwie so süß. Das hat mir eben sehr Spaß gemacht. Und dann Frau Speidel gemacht, mach das doch noch einmal. Dann habe ich ein zweites Stück, Tanz des Mondes, zum Thema Sonne, Mond und Sterne. Das war dann sehr interessant und das war dann auch schon ein bisschen besser. Und dann Frau Speidel gemeint, das hat irgendwie was Eigenes, ich soll das weiter ausbauen. Dann gab es den Teufel intrigiert und das fand sie dann total gut, dieses Stück. Das war, dann war ich 11. Ich hatte auch mal ein Stück nach einem Film komponiert. Es war dann so abends mit der Familie zusammen einen Film geschaut, der hieß Aquamarin. Das war ein Mädchen, das war Meerjungfrau, die hat sich irgendwie in Jungen verliebt und irgendwie wusste ich dann davor nicht so viel über Meerjungfrauen. Das war ziemlich interessant dann für mich, ich war dann total inspiriert. Und dann habe ich ein Stück komponiert, das hieß dann Die Abenteuer einer Meerjungfrau.

0: Und ich bin keine Kompositionslehrerin, das sage ich immer. Aber ich kann so sagen, guck mal in der Form, das kommt da zu schnell. Oder hier ist es bla bla bla, da musst du ein bisschen konzentrieren und so. Und da musst du nicht immer nur in C-Dur, sondern du musst auch mal wegkommen und so. Also das mache ich schon. Und dann sind die ganz stolz, weil sie es dann auch aufführen, ihre eigene Komposition, das, zum Beispiel Kadenz oder Komposition, das steht im Programm. Klavierkonzert von Mozart, Kadenzen, Doppelpunkt. Ja, das ist ganz toll. Aber natürlich, das muss sehr sorgfältig gemacht werden. Und dann machen wir auch weiter. Und da stellen sich raus so auch kompositorische Hochbegabungen wie der Daniel. Also das ist wirklich faszinierend, was der in dem Alter schon zu Wege bringt und sich Gedanken macht. Das beeindruckt mich so.
1: Also ganz anfangs habe ich einfach nur geschrieben, eine Melodie und dann eine Begleitung. Es war auch noch so Richtung Musical-Stil eben auch. Es war noch nicht so jede Note überlegt. Ich habe einfach Musik geschrieben, einfach pure Musik und dann schöne Begleitung. Aber zum Beispiel bei der Meerjungfrau, die habe ich nur auf Klang. Rein auf Klang, aber Form oder sowas habe ich zurzeit noch nicht gemacht. Mittlerweile bei dem neuen Stück, was ich mache, ist ab jede Note berechnet, wie ich sie setzen will, wie sie vom Ausdruck am besten passt, von der Steigerung, vom Gesamtbild, die Form. Habe ich schon alles geplant, berechnet, wie ich das einteilen muss, wo ich dann zum Beispiel auch Akzente setze im Takt, damit ich auch viele Bezüge schaffe. Zum Beispiel mache ich auch viele Bezüge vom Rhythmus einfach her, auch zu, oder zu anderen Fantasien. Das mache ich jetzt gerade einen Fantasiezyklus, mein nächstes Werk. Ich brauche manchmal für einen Takt, um den zu komponieren, was weiß ich, am Tag dann 3 Stunden.

0: das sieht man schon, dass es jetzt schon so
1: geübt ist.
0: Sieht man, die Noten sind jetzt schon kleiner. Ich habe meine typische Sauklaue schon so leicht entwickelt. Weil was ich jetzt mache, das kann eigentlich nur noch ich lesen. Das dient auch ein bisschen zur Geheimhaltung.
2: Bisher hat Daniel nur Klavierunterricht am Pre-College. Das könnte sich aber bald ändern.
0: Da stelle ich mich dem Herr Riem vor und meine Arbeit als Komponist, auch als allgemein als Persönlichkeit Pianist und so. Und dann habe ich hier eben mein gesamtes Kompositionswerk von den ersten ungeschickten zögerlichen Anfängen bis hin zu meinem jetzigen Werk. Und dann stelle ich ihm das vor. Er schaut sich das dann an und dann wird dann entschieden, ob er mich nimmt. Aber Frau Spalt ist zuversichtlich, deswegen bin ich auch zuversichtlich. Aber ich bin trotzdem aufgeregt.
2: Momentan arbeitet Daniel an der nächsten Fantasie für seinen Zyklus. Ein kleines Problem gibt es dabei noch.
0: Ich habe überhaupt keine Ahnung, wie ich dieses Stück nennen soll.

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